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1: Guten Morgen, ich bin der Daniel Schmucki. Die USA haben in der Nacht Vergeltungsschläge gegen den Iran geflogen. Dies als Reaktion auf den Abschuss eines US-Militärhelikopters. Laut Medienberichten aus den USA erfolgten die Angriffe in drei Wellen. Unter anderem wurden Luftabwehr- und Überwachungsradaranlagen im Bereich der Straße von Hormuz bombardiert. Die Angriffe sind gemäß Angaben der US-Behörden mittlerweile beendet. Der Iran hat bereits reagiert und droht mit Gegenschlägen. Wer in der Europäischen Union ein Produkt kauft, soll künftig oft keine gedruckte Bedienungsanleitung mehr erhalten. Darauf haben sich Vertreterinnen und Vertreter des EU-Parlaments und der Mitgliedstaaten geeinigt. Betroffen sind unter anderem Elektrovelos und Sportboote. Die Anleitungen sollen stattdessen digital zur Verfügung gestellt werden. In der nordirischen Hauptstadt Belfast ist eine Demonstration gegen Einwanderung aus dem Ruder gelaufen. Mehrere Fahrzeuge, darunter ein Bus, wurden angezündet. Auf Bildern des Nachrichtensenders Sky News war zu sehen, wie in mehreren Teilen der Stadt schwarzer Rauch aufstieg. Laut der BBC kam es auch in anderen Städten Nordirlands zu Protesten.
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1: Das Schweizer Fußballnationalteam der Frauen schließt die Gruppenphase der WM-Qualifikation mit einem weiteren Sieg ab. In Nordirland resultierte ein 2:1 Erfolg. Damit kann die Schweiz als beste Gruppensiegerin in die WM-Playoffs im Herbst starten. Heute gibt es einen wechselhaften Tag mit viel Wolken bei 15 bis 18 Grad. Vor allem am Nachmittag und Abend kann es immer wieder regnen, zum Teil ist es aber auch schon am Vormittag nass.
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1: Guten Morgen, ich bin der Daniel Schmucki. Die USA haben in der Nacht Vergeltungsschläge gegen den Iran geflogen. Dies als Reaktion auf den Abschuss eines US-Militärhelikopters. Laut Medienberichten aus den USA erfolgten die Angriffe in drei Wellen. Unter anderem wurden Luftabwehr- und Überwachungsradaranlagen im Bereich der Straße von Hormuz bombardiert. Die Angriffe sind gemäß Angaben der US-Behörden mittlerweile beendet. Der Iran hat bereits reagiert und droht mit Gegenschlägen. Frauen spenden in der Schweiz häufiger Organe als Männer. Zwischen 2011 und 2024 stammten fast zwei Drittel aller Spenderorgane von Frauen. Die Empfänger waren mehrheitlich Männer, berichten die Westschweizer Zeitungen Vent Quatre Heures und Tribune de Genève. Die Zeitungen berufen sich auf Angaben des Bundesamts für Gesundheit bei den Lebensspendern. In der nordirischen Hauptstadt Belfast ist eine Demonstration gegen Einwanderung aus dem Ruder gelaufen. Mehrere Fahrzeuge, darunter ein Bus, wurden angezündet. Auf Bildern des Nachrichtensenders Sky News war zu sehen, wie in mehreren Teilen der Stadt schwarzer Rauch aufstieg. Laut der BBC kam es auch in anderen Städten Nordirlands zu Protesten.
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1: Das Schweizer Fußballnationalteam der Frauen schließt die Gruppenphase der WM-Qualifikation mit einem weiteren Sieg ab. In Nordirland resultierte ein 2:1 Erfolg. Damit kann die Schweiz als beste Gruppensiegerin in die WM-Playoffs im Herbst starten. Heute gibt es einen wechselhaften Tag mit viel Wolken bei 15 bis 18 Grad. Vor allem am Nachmittag und Abend kann es immer wieder regnen, zum Teil ist es aber auch schon am Vormittag nass.
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5: Guten Morgen, ich bin der Daniel Schmucki. Die USA und der Iran haben sich trotz geltender Waffenruhe gegenseitig angegriffen. Die US-Armee flog in der Nacht Vergeltungsschläge auf iranische Luftabwehr- und Radaranlagen in der Nähe der Straße von Hormuz. Dies als Reaktion auf den Abschuss eines US-Militärhelikopters. Von Irans Seite heißt es, man habe mit Drohnenangriffen auf einen US-Stützpunkt in Bahrain reagiert. Auch der Golfstaat Kuwait ist erneut unter Beschuss geraten. Wer in der Europäischen Union ein Produkt kauft, soll künftig oft keine gedruckte Bedienungsanleitung mehr erhalten. Darauf haben sich Vertreterinnen und Vertreter des EU-Parlaments und der Mitgliedstaaten geeinigt. Betroffen sind unter anderem Elektrovelos und Sportboote. Die Anleitungen sollen stattdessen digital zur Verfügung gestellt werden. In der nordirischen Hauptstadt Belfast ist eine Demonstration gegen Einwanderung aus dem Ruder gelaufen. Mehrere Fahrzeuge, darunter ein Bus, wurden angezündet. Auf Bildern des Nachrichtensenders Sky News war zu sehen, wie in mehreren Teilen der Stadt schwarzer Rauch aufstieg. Laut der BBC kam es auch in anderen Städten Nordirlands zu Protesten.
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5: Die Schweizer Fußballnazi der Frauen hat ihr letztes Gruppenspiel in der WM-Qualifikation gewonnen. Sie schlug Nordirland auswärts mit 2:1. Damit verbessern die Schweizerinnen ihre Ausgangslage für die WM-Playoffs. Sie schließen die Phase als beste Gruppensiegerinnen ab. Heute gibt es einen wechselhaften Tag mit viel Wolken bei 15 bis 18 Grad. Vor allem am Nachmittag und Abend kann es immer wieder regnen, zum Teil ist es aber auch schon am Vormittag nass.
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7: Guten Morgen, ich bin der Daniel Schmucki. Frauen spenden in der Schweiz häufiger Organe als Männer. Zwischen 2011 und 2024 stammten fast zwei Drittel aller Spenderorgane von Frauen. Die Empfänger waren mehrheitlich Männer, berichten die Westschweizer Zeitungen Vent Quatre und Tribune de Genève. Die Zeitungen berufen sich auf Angaben des Bundesamts für Gesundheit bei den Lebensspendern. Die US-Einwanderungsbehörde ICE erhält fast 70 Milliarden Dollar. Das hat der US-Kongress entschieden. Der Entscheid im Repräsentantenhaus fiel jedoch äußerst knapp. Damit fehlt nur noch die Unterschrift von US-Präsident Donald Trump. Mit dem Geld soll die Einwanderungsbehörde ICE unter anderem die umstrittene Migrationspolitik umsetzen können. Die USA und der Iran haben sich trotz geltender Waffenruhe gegenseitig angegriffen. Die US-Armee flog in der Nacht Vergeltungsschläge auf iranische Luftabwehr- und Radaranlagen in der Nähe der Straße von Hormuz. Dies als Reaktion auf den Abschuss eines US-Militärhelikopters. Von Irans Seite heißt es, man habe mit Drohnenangriffen auf einen US-Stützpunkt in Bahrain reagiert. Auch der Golfstaat Kuwait ist erneut unter Beschuss geraten.
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7: Die Schweizer Fußballnazi der Frauen hat ihr letztes Gruppenspiel in der WM-Qualifikation gewonnen. Sie schlug Nordirland auswärts mit 2:1. Damit verbessern die Schweizerinnen ihre Ausgangslage für die WM-Playoffs. Sie schließen die Phase als beste Gruppensiegerinnen ab. Heute gibt es einen wechselhaften Tag mit viel Wolken bei 15 bis 18 Grad. Vor allem am Nachmittag und Abend kann es immer wieder regnen, zum Teil ist es aber auch schon am Vormittag nass.
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7: Guten Morgen, ich bin Daniel Schmucki. Skiweltcuprennen vor der Kulisse des Matterhorns werden realistischer. Die Gemeindeversammlung von Zermatt hat grünes Licht gegeben für den Bau einer neuen Abfahrtsstrecke auf dem Gorner Grat, teilt die Gemeinde mit. Somit kann die bestehende Piste umgebaut und Wald gerodet werden. Das erste Weltcuprennen in Zermatt auf neuer Piste soll im März 2028 stattfinden. Der diesjährige Mai geht als weltweit zweitwärmster Mai seit Beginn der Aufzeichnungen in die Geschichtsbücher ein. Das zeigt eine Auswertung des europäischen Klimadienstes Copernicus. Demnach sorgte eine außergewöhnlich frühe Hitzewelle für zahlreiche Temperaturrekorde. Besonders Frankreich, Großbritannien, Irland und Portugal hätten unter den extremen Bedingungen gelitten. Die US-Einwanderungsbehörde ICE erhält fast 70 Milliarden Dollar. Das hat der US-Kongress entschieden. Der Entscheid im Repräsentantenhaus fiel jedoch äußerst knapp. Damit fehlt nur noch die Unterschrift von US-Präsident Donald Trump. Mit dem Geld soll die Einwanderungsbehörde ICE unter anderem die umstrittene Migrationspolitik umsetzen können. Europa wird erstmals mit einem eigenen Astronauten beim NASA-Mondprogramm dabei sein. Der Italiener Luca Parmitano ist einer von insgesamt 4 Astronauten bei der Artemis-3-Mission, teilt die NASA mit. Die restlichen 3 stammen aus den USA. Die Artemis-Mission soll kommendes Jahr starten, allerdings nicht zum Mond, sondern nur zu Tests in eine Erdumlaufbahn. Heute dominieren vor allem die Wolken. Dazu kann es vor allem gegen den Nachmittag und Abend immer wieder regnen, bei 15 bis 18 Grad.
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7: Ich bin der Daniel Schmucki. Weil sich National- und Ständerat bisher nicht darauf einigen konnten, wie die 13. AHV-Rente finanziert werden soll, ist es zu einer Einigungskonferenz gekommen. Diese schlägt nun eine Mischlösung vor aus höheren Lohnbeiträgen und mehr Mehrwertsteuern. Der Vorschlag orientiert sich am Modell des Ständerates. Bei den Lohnbeiträgen kommt der Ständerat dem Nationalrat jedoch entgegen. Skiweltcuprennen vor der Kulisse des Matterhorns werden realistischer. Die Gemeindeversammlung von Zermatt hat grünes Licht gegeben für den Bau einer neuen Abfahrtsstrecke auf dem Gorner Grat, teilt die Gemeinde mit. Somit kann die bestehende Piste umgebaut und Wald gerodet werden. Das erste Weltcuprennen in Zermatt auf neuer Piste soll im März 2028 stattfinden. Der diesjährige Mai geht als weltweit zweitwärmster Mai seit Beginn der Aufzeichnungen in die Geschichtsbücher ein. Das zeigt eine Auswertung des europäischen Klimadienstes Copernicus. Demnach sorgte eine außergewöhnlich frühe Hitzewelle für zahlreiche Temperaturrekorde. Besonders Frankreich, Großbritannien, Irland und Portugal hätten unter den extremen Bedingungen gelitten. Europa wird erstmals mit einem eigenen Astronauten beim NASA-Mondprogramm dabei sein. Der Italiener Luca Parmitano ist einer von insgesamt 4 Astronauten bei der Artemis-3-Mission, teilt die NASA mit. Die restlichen 3 stammen aus den USA. Die Artemis-Mission soll kommendes Jahr starten, allerdings nicht zum Mond, sondern nur zu Tests in eine Erdumlaufbahn. Heute dominieren vor allem die Wolken. Dazu kann es vor allem gegen den Nachmittag und Abend immer wieder regnen, bei 15 bis 18 Grad.
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1: Ich bin der Daniel Schmucki. In der Schweiz werden so wenig Kinder geboren wie noch nie. Dies, weil sich immer mehr junge Menschen bewusst gegen Kinder entscheiden, wie eine Studie der Universität Zürich zeigt. Gleichzeitig sind jene Frauen, die Kinder kriegen, immer älter bei der Geburt des ersten Kindes. Für weitere Geburten fehlen ihnen daher häufig die Zeit, so die Studienautoren. Weil sich National- und Ständerat bisher nicht darauf einigen konnten, wie die 13. AHV-Rente finanziert werden soll, ist es zu einer Einigungskonferenz gekommen. Diese schlägt nun eine Mischlösung vor aus höheren Lohnbeiträgen und mehr Mehrwertsteuern. Der Vorschlag orientiert sich am Modell des Ständerates. Bei den Lohnbeiträgen kommt der Ständerat dem Nationalrat jedoch entgegen. Windräder könnten deutlich vogelfreundlicher betrieben werden. Zu diesem Schluss kommt eine Studie der Forschungsanstalt für Wald, Schnee und Landschaft. Demnach könnten Windräder während starker Vogelzüge gezielt abgeschaltet werden. So ließen sich rund die Hälfte der möglichen Vogelkollisionen verhindern. Zudem wären die Einbußen bei der Stromproduktion klein. Kurz vor dem Start der Fußball-WM haben in Mexiko-Stadt tausende Lehrpersonen die Zufahrt zum Aztekenstadion blockiert. Mit dieser Aktion fordern sie unter anderem höhere Löhne. Die mexikanische Präsidentin betonte, das morgige Eröffnungsspiel der Fußball-WM sei durch die Proteste nicht in Gefahr und finde wie geplant statt. Heute dominieren vor allem die Wolken. Dazu kann es vor allem gegen den Nachmittag und Abend immer wieder regnen, bei 15 bis 18 Grad.
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5: Für euch im Studio Laura Kühne. Die Verhandlungen über die Zusatzzölle zwischen der Schweiz und den USA sind fast abgeschlossen. Das Wirtschaftsdepartement rechnet mit einer Einigung noch vor den Sommerferien, schreibt der Tagesanzeiger. Der Bund rechnet aber bereits mit weiteren Strafzöllen, diesmal wegen industrieller Überkapazitäten der Schweiz. In der Schweiz werden so wenig Kinder geboren wie noch nie. Dies, weil sich immer mehr junge Menschen bewusst gegen Kinder entscheiden, wie eine Studie der Universität Zürich zeigt. Gleichzeitig sind jene Frauen, die Kinder kriegen, immer älter bei der Geburt des ersten Kindes. Für weitere Geburten fehle ihnen daher häufig die Zeit, so die Studienautoren. Windräder könnten deutlich vogelfreundlicher betrieben werden. Zu diesem Schluss kommt eine Studie der Forschungsanstalt für Wald, Schnee und Landschaft. Demnach könnten Windräder während starker Vögelzüge gezielt abgeschaltet werden. So ließen sich rund die Hälfte der möglichen Vogelkollisionen verhindern. Zudem wären die Einbußen bei der Stromproduktion klein. Kurz vor dem Start der Fußball-WM haben in Mexiko-Stadt tausende Lehrpersonen die Zufahrt zum Aztekenstadion blockiert. Mit dieser Aktion fordern sie unter anderem höhere Löhne. Die mexikanische Präsidentin betonte, das morgige Eröffnungsspiel der Fußball-WM sei durch die Proteste nicht in Gefahr und finde wie geplant statt. Je länger der Tag dauert, desto mehr brüllt quasi der Himmel. Gegen Abend soll es dann immer wie mega regnen. Wenn es gerade trocken ist, hat es vor allem Wolken am Himmel. Die Temperaturen bewegen sich heute zwischen 15 und 18 Grad.
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8: Für euch im Studio und Laura Kühne. In der Schweiz werden so wenig Kinder geboren wie noch nie. Dies, weil sich immer mehr junge Menschen bewusst gegen Kinder entscheiden, wie eine Studie der Universität Zürich zeigt. Gleichzeitig sind jene Frauen, die Kinder kriegen, immer älter bei der Geburt des ersten Kindes. Für weitere Geburten fehle ihnen daher häufig die Zeit, so die Studienautoren. Die Verhandlungen über die Zusatzzölle zwischen der Schweiz und den USA sind fast abgeschlossen. Das Wirtschaftsdepartement rechnet mit einer Einigung noch vor den Sommerferien, schreibt der Tagesanzeiger. Der Bund rechnet aber bereits mit weiteren Strafzöllen, diesmal wegen industrieller Überkapazitäten der Schweiz. Windräder könnten deutlich vogelfreundlicher betrieben werden. Zu diesem Schluss kommt eine Studie der Forschungsanstalt für Wald, Schnee und Landschaft. Demnach könnten Windräder während starker Vögelzüge gezielt abgeschaltet werden. So ließen sich rund die Hälfte der möglichen Vogelkollisionen verhindern. Zudem wären die Einbußen bei der Stromproduktion klein. Kurz vor dem Start der Fußball-WM haben in Mexiko-Stadt tausende Lehrpersonen die Zufahrt zum Aztekenstadion blockiert. Mit dieser Aktion fordern sie unter anderem höhere Löhne. Die mexikanische Präsidentin betonte, das morgige Eröffnungsspiel der Fußball-WM sei durch die Proteste nicht in Gefahr und finde wie geplant statt. Je länger der Tag dauert, desto mehr brüllt quasi der Himmel. Gegen Abend soll es dann immer wie mega regnen. Wenn es gerade trocken ist, hat es vor allem Wolken am Himmel. Die Temperaturen bewegen sich heute zwischen 15 und 18 Grad.
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3: Für euch im Studio Laura Kühne.
4: Der Soziologe und Politiker Sean Ziegler ist im Alter von 92 Jahren in Genf gestorben. Das hat seine Familie dem Westschweizer Radio und Fernsehen RTS bestätigt. Sean Ziegler saß mit einem vierjährigen Unterbruch zwischen 1967 und 1999 für die SP im Nationalrat. Außerdem war er UNO-Sonderberichterstatter für das Recht auf Nahrung. Zecken haben Hochsaison. Die Zahl der durch Zecken verursachten Erkrankungen steigen. Das zeigen die Zahlen des Bundesamtes für Gesundheit. In der Schweiz wird immer häufiger eine neue Zeckenart beobachtet, die Hyaloma-Zecke. Sie kann unter anderem das Krim-Kongo-Fieber übertragen, welche im schlimmsten Fall zu Organversagen führen kann. Das Risiko in der Schweiz sei jedoch sehr gering, erklärt Virologe Gornel Frevel.
5: Und es ist aber so, dass vor allem in Mitteleuropa das Krim-Kongo-Fiebervirus noch gar nie nachgewiesen werden konnte in den Hyaloma-Zecken, die es bei uns gibt.
4: Durch den Klimawandel steige trotzdem die Gefahr durch Zecken. Neue Arten könnten sich ansiedeln. Hochspannungsstromleitungen sollen in der Schweiz grundsätzlich in der Luft hängen und nicht in den Boden verlegt werden. Das hat nach dem Nationalrat auch der Ständerat beschlossen. Sogenannte Freileitungen seien günstiger und könnten rascher gebaut werden, hieß es. Das Schweizer Stromnetz ist in die Jahre gekommen und viele Hochspannungsleitungen müssen ersetzt werden.
3: Je länger der Tag dauert, desto mehr brüllt quasi der Himmel. Gegen Abend soll es dann immer wie mega regnen. Wenn es gerade trocken ist, hat es vor allem Wolken am Himmel. Die Temperaturen bewegen sich heute zwischen 15 und 18 Grad.
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5: Für euch im Studio Laura Kühne. Die Schweiz gilt als Hochrisikogebiet für Zecken. Laut dem Tagesanzeiger gibt es durch den Klimawandel und der steigenden Temperaturen immer mehr Zecken und Zeckenarten. Deshalb solle man sich vor Zecken schützen, sagt der Virologe Gornel Freffel.
6: In erster Linie durch gute Kleidung. Vielleicht gibt es auch chemische Mittel, die man anwenden kann. Bei uns empfiehlt es sich auf jeden Fall, sich zu impfen lassen gegen FSME-Viren. Das ist eine sehr gute Impfung, die auch lange anhebt.
5: In der Schweiz wird immer häufiger eine neue Zeckenart beobachtet, die Hyaloma-Zecke. Sie kann unter anderem das Krim-Kongo-Fieber übertragen, das im schlimmsten Fall zu Organversagen führen kann. Der Soziologe und Politiker Sean Ziegler ist im Alter von 92 Jahren in Genf gestorben. Das hat seine Familie dem Westschweizer Radio und Fernsehen RTS bestätigt. Sean Ziegler saß mit einem vierjährigen Unterbruch zwischen 1967 und 1999 für die SP im Nationalrat. Außerdem war er UNO-Sonderberichterstatter für das Recht auf Nahrung. Hochspannungsstromleitungen sollen in der Schweiz grundsätzlich in der Luft hängen und nicht in den Boden verlegt werden. Das hat nach dem Nationalrat auch der Ständerat beschlossen. Sogenannte Freileitungen seien günstiger und könnten rascher gebaut werden, hieß es. Das Schweizer Stromnetz ist in die Jahre gekommen und viele Hochspannungsleitungen müssen ersetzt werden. Je länger der Tag dauert, desto mehr brüllt quasi der Himmel. Gegen Abend soll es dann immer wie mehr regnen. Wenn es gerade trocken ist, hat es vor allem Wolken am Himmel. Die Temperaturen bewegen sich heute zwischen 15 und 18 Grad.
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3: Für euch im Studio Laura Kühne. Die Finanzierung der 13. AHV-Rente ist einen Schritt weiter. Die Einigungskonferenz von National- und Ständerat schlägt vor, die AHV mit höheren Lohnbeiträgen und einer höheren Mehrwertsteuer zu finanzieren. Das sei ein falscher Ansatz, sagt aber die Zürcher FDP-Nationalrätin Regine Sauter.
4: Die FDP wird das klar ablehnen, weil man einmal mehr den Leuten ins Portemonnaie langt, man tut Steuern und Abgaben erhöhen, statt dass man auch mal dafür wird strukturell sanieren und das lehnen wir ab.
3: Beide Räte müssen aber den Vorschlag nochmals abstimmen. Unabhängig davon wird die 13. erstmals im Dezember ausbezahlt. Ohne zusätzliche Finanzierung würde die AHV schon ab 2029 rote Zahlen schreiben. Ob es mit einer Ehe klappt, hat viel mit dem Beruf zu tun. Das zeigt eine neue Auswertung des Bundesamts für Statistik. Beispielsweise Bauern oder Ernährungsberaterinnen lassen sich weniger scheiden, während der Wert bei Tierpflegerinnen und Barkeepern mehr als doppelt so hoch ist. Hilfskräfte haben außerdem im Durchschnitt höhere Scheidungsquoten als Führungskräfte. Viele Schweizerinnen und Schweizer sehen US-Präsident Donald Trump kritisch. Laut einer Umfrage des Außendepartements betrachtet mehr als ein Drittel der Bevölkerung Trump als Gegner oder Rivalen. Das sind deutlich mehr als noch vor einem halben Jahr. Als Gründe gelten unter anderem seine Zollpolitik und seine Haltung gegenüber internationalen Organisationen. Der Abend geht an den meisten Orten ein bisschen ins Wasser, was das Wetter wenigstens anbelangt. Viele Wolken und Regen begleiten uns noch ein bisschen heute Abend. Aber morgen sieht es dann ein bisschen besser aus. Es gibt immer wieder mal ein bisschen Aufhellungen mit Sonne, dann wieder ein bisschen Wolken und ab und zu auch noch ein bisschen Regen dazu. Es ist angenehm mild mit 19 bis 20 Grad rum.
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5: Für euch im Studio Laura Kühne. Die Finanzierung der 13. AHV-Rente ist einen Schritt weiter. Die Einigungskonferenz von National- und Ständerat schlägt vor, die AHV mit höheren Lohnbeiträgen und einer höheren Mehrwertsteuer zu finanzieren. Es sei wichtig, endlich eine Einigung zu finden, sagt der Obwaldner Mitte-Ständerat Erich Ettlin.
6: Wir haben die Verantwortung als Parlamentarier für diesen Volksentscheid, die Konsequenzen umzusetzen und zu finanzieren. Und das liegt auf dem Tisch, wir müssen nur noch Ja sagen.
5: Beide Räte müssen über den Vorschlag nochmals abstimmen. Unabhängig davon wird die 13. erstmals im Dezember ausbezahlt. Ohne zusätzliche Finanzierung würde die AHV schon ab 2029 rote Zahlen schreiben. Viele Schweizerinnen und Schweizer sehen US-Präsident Donald Trump kritisch. Laut einer Umfrage des Außendepartements betrachtet mehr als ein Drittel der Bevölkerung Trump als Gegner oder Rivalen. Das sind deutlich mehr als noch vor einem halben Jahr. Als Gründe gelten unter anderem seine Zollpolitik und seine Haltung gegenüber internationalen Organisationen. Ob es mit einer Ehe klappt, hat viel mit dem Beruf zu tun. Das zeigt eine neue Auswertung des Bundesamts für Statistik. Beispielsweise Bauern oder Ernährungsberaterinnen lassen sich weniger scheiden, während der Wert bei Tierpflegerinnen und Barkeepern mehr als doppelt so hoch ist. Hilfskräfte haben außerdem im Durchschnitt höhere Scheidungsquoten als Führungskräfte.
7: Der Abend geht an den meisten Orten ein bisschen ins Wasser, was das Wetter wenigstens anbelangt. Viele Wolken und Regen begleiten uns noch ein bisschen heute Abend. Aber morgen sieht es dann ein bisschen besser aus. Es geht immer wieder mal ein bisschen Aufhellungen mit Sonne, dann wieder ein bisschen Wolken und ab und zu auch noch ein bisschen Regen dazu. Es ist angenehm mild mit 19 bis 20 Grad rum.
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6: Ich bin Laura Kühne, guten Abend miteinander. Morgen startet die Fußball-Weltmeisterschaft in Amerika. Für diese WM hat der Weltfußballverband FIFA neue Regeln eingeführt. Felix Haldimann.
7: Neu gibt es während dem Match zwei obligatorische Trinkpausen. In diesen Trinkpausen können die Fernsehsender das erste Mal an einer WM auch während dem Spiel Werbung schalten. Dann, wer die Hand vors Maul hebt beim Schwätzen, riskiert eine rote Karte. So sollen etwa rassistische Beleidigungen bestraft werden. Dazu darf der Videoschiri bei gelb-roten Karten neu eingreifen. Bei Auswechslungen soll weniger Zeit vergeudet werden. Ein ausgewechselter Spieler muss das Feld in 10 Sekunden verlassen, sonst gibt es eine Zeitstrafe für den eingewechselten Spieler. Wenn es zu lang geht bei einem Corner oder einem Einwurf, bekommt die andere Mannschaft den Bölle.
6: Der Luchs hat sich in der Schweiz erfolgreich angesiedelt. Sein langfristiges Überleben bleibt aber ungewiss. Das zeigt eine Untersuchung der Naturschutzorganisation WWF Schweiz. Gemäß dieser sind die meisten freilebenden Luchse durch Verkehrsunfälle gestorben. Es wurde aber auch Wilderei nachgewiesen. Im Alpen- und Juraraum leben aktuell rund 360 Luchse. Die EU-Kommission will Europas Inseln und Küstenregionen stärken. Diese Regionen seien teilweise stark abhängig vom Tourismus, teilt sie mit. Daher sollen andere Branchen gestärkt werden. Außerdem möchte die Kommission den Umweltschutz in den Gebieten stärker fördern. Die Inseln und Küstenregionen stünden an vorderster Front im Kampf gegen den Klimawandel, den Verlust der Artenvielfalt sowie die Meeresverschmutzung.
8: Der Abend geht an den meisten Orten ein bisschen ins Wasser, was das Wetter wenigstens anbelangt. Viele Wolken und Regen begleiten uns noch ein bisschen heute Abend. Aber morgen sieht es dann ein bisschen besser aus. Es gibt immer wieder mal ein bisschen Aufhellungen mit Sonne, dann wieder ein bisschen Wolken und ab und zu auch noch ein bisschen Regen dazu. Es ist angenehm mild mit 19 bis 20 Grad rum.
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6: Ich bin Laura Kühne, guten Abend miteinander. Der Luchs hat sich in der Schweiz erfolgreich angesiedelt. Sein langfristiges Überleben bleibt aber ungewiss. Das zeigt eine Untersuchung der Naturschutzorganisation WWF Schweiz. Gemäß dieser sind die meisten freilebenden Luchse durch Verkehrsunfälle gestorben. Es wurde aber auch Wilderei nachgewiesen. Im Alpen- und Juraraum leben aktuell rund 360 Luchse. Morgen startet die Fußball-Weltmeisterschaft in Amerika. Für diese WM hat der Weltfußballverband FIFA neue Regeln eingeführt. Felix Haldima.
7: Neu gibt es während dem Match zwei obligatorische Trinkpausen. In diesen Trinkpausen können die Fernsehsender das erste Mal an einer WM auch während dem Spiel Werbung schalten. Dann, wer die Hand vors Maul hebt beim Schwätzen, riskiert eine rote Karte. So sollen etwa rassistische Beleidigungen bestraft werden. Dazu darf der Videoschiri bei gelb-roten Karten neu eingreifen. Bei Auswechslungen soll weniger Zeit vergeudet werden. Ein ausgewechselter Spieler muss das Feld in 10 Sekunden verlassen, sonst gibt es eine Zeitstrafe für den eingewechselten Spieler. Wenn es zu lang geht bei einem Corner oder einem Einwurf, bekommt die andere Mannschaft den Bülle.
6: Die EU-Kommission will Europas Inseln und Küstenregionen stärken. Diese Regionen seien teilweise stark abhängig vom Tourismus, teilt sie mit. Daher sollen andere Branchen gestärkt werden. Außerdem möchte die Kommission den Umweltschutz in den Gebieten stärker fördern. Die Inseln und Küstenregionen stünden an vorderster Front im Kampf gegen den Klimawandel, den Verlust der Artenvielfalt sowie die Meeresverschmutzung. Der Abend geht an den meisten Orten ein bisschen ins Wasser, was das Wetter wenigstens anbelangt. Viele Wolken und Regen begleiten uns noch ein bisschen heute Abend. Aber morgen sieht es dann ein bisschen besser aus. Es gibt immer wieder mal ein bisschen Aufhellungen mit Sonne, dann wieder ein bisschen Wolken und ab und zu auch noch ein bisschen Regen dazu. Es ist angenehm mild mit 19 bis 20 Grad rum.
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9: In der Mitte der Woche, am Mittwochabend, gibt es wie immer den Schlager von der Woche, unsere Schlager-Hitparade, die Schlager Top 25. Und bei den 25 sind 4 Titel neu mit dabei, 7 sind aufgestiegen, 8 abgestiegen und ganze 6 gleich geblieben.
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9: Und das machen wir mit der Marianne Kartommen. In der zweiten Woche ist sie mit dabei. Glaube mir, hat allerdings einen Platz verloren. Gute Unterhaltung in den nächsten beiden Stunden wünscht der Werner Blüss.
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0: Anne-Maria Zimmermann und «Schieß dich zum Mond» 10 Wochen mit dabei. Für nächste Woche darum nicht mehr wieder wählbar. Sie hat auch in der vergangenen Woche noch 3 Plätze verloren. 2 Plätze gut gemacht hat Rosalinde, das ist der aktuelle Song von der Kerstin Ott, in der 5. Woche mit dabei.
1: Platz 23. 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

0: Sieben Wochen lang sind sie in der ARD-Schlagerparade so bestoben gewesen. Mehr geht nicht für Sunrise und Lorraine. Bei uns sind sie gleich geblieben in der dritten Woche.
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0: Die ersten beiden von fünf Neuvorschlägen gibt es jetzt. Zu hören Linda Hesse mit Kleinstadt Casanova. Und jetzt geht es zuerst der Nino De Angelo und Marina Marx mit Bella Italia e Amore.

0: Casanova.
1: Linda S. und Kleinstadt Casanova davor gehört. Nino De Angelo, Marina Marx, Bella Italia e Amore. Unsere Neuvorschläge, unsere ersten beiden. Wo könnt ihr online auf www.radiomelodie.ch oder über unsere kostenlose Radiomelodie-App. Neue Woche bereits mit dabei der Gilbert aus dem Ötztal. Zwei Plätze hätte er damals gut machen in der vergangenen Woche. 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
1: Wir sind mittendrin und in den Top 20 rein. Da kommt Christine Stark mit ihrem Nachfolgehit von Barcelona. Da ist Alemannia gleich geblieben in der zweiten Woche.
2: Platz 20.

0: Laura und Marc, ach was, ich wage was. Jetzt können sie nicht mehr wagen, weil sie sind 10 Wochen mit dabei waren und darum nicht mehr wieder wählbar für nächste Woche.
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0: Und jetzt kommen wir zum Neuvorschlag Nummer 3. Der kommt damals aus dem Bayerischen von Patrick Lindner. Heißt der Titel «Wenn der Wahnsinn will». Patrick Lindner.
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0: Ein weiterer Neuzugang, dann mal wieder einer aus der Schweiz. Da ist der Robin Marx und sein Tinte-Song.
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0: 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Nach 10 Wochen nicht mehr wieder wählbar war der Mario Steffen Sansibar im Februar.

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1: Und da kommt jetzt gerade in unserer Auswertung ein Neuzugang. Und zwar ein Schweizer Neuzugang. Maria da Vinci und Aline Alexandra mit «Du bist wie Musik für mich».
0: Platz 17.

0: Drei Wochen mit dabei. Maite Kelly, ein Platz hat sie verloren mit ihrem Titel «Ein Kuss in Paris». Von den Nachrichten gibt es jetzt noch die Monika Martin. Zwei Wochen ist sie mit dabei. Gleich bleiben mit dem Titel «Das tut man so». Und jetzt gerade zuerst hören wir noch den Tommy Steiner. Sieben Wochen mit dabei. Minus zwei für «Weil du alles bist». Und wir hören uns gerade nach den Nachrichten dann wieder.
1: Platz 15.

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1: Guten Abend, ich bin Jonathan Ernst. Ehepartner von Bäuerinnen und Bauern sollen ein Vorkaufsrecht erhalten, wenn der Betrieb verkauft werden soll. Das will der Nationalrat, der eine entsprechende Vorlage mit nur 2 Gegenstimmen angenommen hat. Das Vorkaufsrecht der Ehegattinnen und Gatten soll aber hinter demjenigen der Nachkommen stehen. Die Vorlage geht nun an den Ständerat. US-Präsident Donald Trump hat einen weiteren Angriff gegen den Iran angekündigt. Wie gestern werde man sie auch heute hart treffen, sagte Trump vor Reportern im Weißen Haus. Zugleich machte er Druck auf den Iran, einem Abkommen zuzustimmen. Die Schläge in der Nacht auf heute erfolgten als Reaktion auf den Abschuss eines US-Hubschraubers. Das US-Militär bombardierte im Iran Flugabwehranlagen, Bodenkontrollstationen und Radaranlagen im Bereich der Straße von Hormuz. Das Leben in den USA wird teurer, vor allem wegen des Irankriegs. Die Inflation hat sich im Mai stark beschleunigt. Sie lag verglichen zum Vorjahr bei 4,2%. Im April lag sie laut Behördenangaben noch bei 3,8%. Insbesondere die Energiepreise stiegen an, aber auch ohne Energie- und Nahrungsmittelpreise hat sich die Inflation in den USA beschleunigt. Überdüngung und Abgase verändern Europas Wälder und Wiesen. Stickstoffliebende Pflanzen wie Brennnesseln verdrängen seltenere Arten wie Orchideen, schreibt der Schweizerische Nationalfonds. Als Ursachen gelten Kunstdünger, Nutztierhaltung sowie Stickoxide aus Verkehr und Industrie. In der Schweiz ist die Verdrängung durch die regionalen Massnahmen wie die Reduktion von Kunstdünger rückläufig. Es könnte auch morgen noch ein paar Regentropfen geben, aber auch die Sonne schaut sicher ab und zu mal vor und bringt Temperaturen bis auf 20 Grad. Am Wochenende wird es dann noch schöner und es könnte Temperaturen bis auf 26 Grad geben.
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2: Willkommen zurück in der zweiten Stunde Schläger von der Woche, unserer Schläger-Top 25 Schläger-Hitparade Dobby Radio Melodie. Und jetzt zählen wir auf von Platz 13 bis zum 1.
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2: Und das geht mit einem Volksmusikstar par excellence. Da ist Melissa Naschenweg. 5 Wochen mit dabei, plus 3 für ihren Titel «Heimat in mir». Gute Unterhaltung auch in dieser Stunde wünscht Werner Plus.
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1: Julian Davids, anders als man liebt. Drei Wochen ist er bereits in unseren Top 25 mit dabei, hat allerdings in der vergangenen Woche einen Platz verloren. Jetzt gibt es einen weiteren Neuzugang und den kennen wir schon bestens. Das ist Beatrice Egli und Formation Highway. So schön kann das Leben sein und so schön, dass der Titel sogar in Deutschland gespielt wird. Bei uns ist sie neu mit dabei auf
2: Platz 11.

0: aus einem Ghost Version von 2026 Simone und Charlie Brunner. 6 Wochen sind sie mit dabei und haben ihren Platz können heben das Mal.
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0: Und bei den Neuvorschlägen 4 und 5 bleiben wir auch in Österreich mit Madeleine Rausch und Zukunft erfunden. Und jetzt geht zuerst Neuvorschlag Nummer 4, Helene Fischer, heute Nacht.

0: Madeleine Rausch, Zukunft erfunden und davor Neuvorschlag Nummer 4, Helene Fischer mit Heute Nacht. 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
0: Und jetzt sind wir schon mittendrin in der angebrochenen Top 10. Innen da kommt der höchste Neuzugang. Für heute da kommt der Olaf Berger mit Alles oder Dich.
1: Platz 9.

Neue Woche mit dabei der Christian Leis, gleich bleiben mit seinem Titel «Weil wir Träume sind». Wir schauen voraus in die Schlagerwelt von morgen, da haben wir wieder ganzen Haufen Neuheiten, unter anderem der neueste Titel von Gilbert.

0: jetzt mal neue Musik von der Melina mit der schönste Teil von mir.
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0: Neue Musik gibt's morgen auch vom Berliner Sänger, vom Mitch Keller. Das sind keine Tränen.

Gestern in der Schlagerwelt der Roger Fuchs mit der Nadine Maple geredet. Bei mir im Studio vorbeikommen ist der Roger de Ville.

0: Das und viel, viel mehr Mann in der Schlagerwelt. Und jetzt machen wir weiter mit dem Oliver Fischer. 7 Wochen ist der Schweizer mit dabei in unseren Charts. Was ist mit meinem Herzen jetzt los? Er ist gleich geblieben auf
1: Platz 7.

0: jetzt los.
1: Hallo, hier ist Joey Heinle. Ich wünsche allen Hörern von Radio Melody mit meinem neuesten Hit schwer zu erklären viel Spaß beim Anhören und allen natürlich einen schönen Tag.
2: Platz 6.

0: Wenn man in die deutschen Airplay-Charts hineinschaut, was spielen die deutschen Schlagerradios am meisten, dann ist es genau der Titel, den wir vorhin gehört haben. Joy Heindle und Schwer zu erklären. Bei uns ist in der vierten Woche mit dabei und hat schon wieder drei Plätze können gut machen. Vor ihm steht die Francine Jordi mit dem Mutmachen-Song. Viele wären so gern wie du. Sie ist vier Wochen mit dabei und hat einen Platz können gut machen.
1: Platz 5.
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0: In der vierten Woche mit dabei, da war der René Ulbricht. Zwei Plätze hat er gut gemacht mit seinem aktuellen Song «Josephine».
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0: Da wären mal der Nino De Angelo und Marina Marx und ihre ganz neue Titel «Bella Italia e A».

0: Neuvorschlag Nummer 3 kommt von Patrick Lindner.
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0: Und dann haben wir natürlich auch den neuesten von der Helene Fischer heute Nacht.

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1: So, und jetzt kommen wir bereits zu der Marlene. 6 Wochen ist sie mit dabei. Chaoten wie wir. 2 Plätze hat sie können gut machen.
2: Platz 3.

0: Fans haben sie noch nicht erwartet. Diana mit ihrem Titel Tanz noch einmal mit mir. Denn in der dritten Woche ist sie mit dabei und hat ihren Spitzenplatz leider verloren. Und ein Schweizer löst die Schweizerin gerade ab mit dem Spitzenpodest. Da ist der Dr. Oliver Maybach in der fünften Woche mit dabei. Und jetzt hat es für das Oberste oben gelangt. Wunder geschehen. Wir hören uns wieder morgen in der Schlagerwelt. Und bis dann, seid plus, tschüss.
1: Platz 1.

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1: Guten Abend, diese Themen haben heute Schlagzeilen gemacht. Der Schweizer Soziologe und ehemalige Nationalrat Jean Ziegler ist im Alter von 92 Jahren gestorben an den Folgen seiner Parkinson-Erkrankung. Das teilt seine Frau mit, Mary Milanovic.
2: Er war ein Kritiker von der Globalisierung und vom Kapitalismus. Eine führende Figur von der Schweizer Linken und Systemkritiker. Der studierte Soziologe hat während zwei längeren Perioden für die SP im Nationalrat politisiert, im ganzen 27 Jahre lang. Er ist auch noch UNO-Sonderberichterstatter und Mitglied von einer UNO-Taskforce gewesen. 1990 hat Jean Zieglers Sachbuch «Die Schweiz wäscht weisser» veröffentlicht und drin die Schweiz als Drehscheibe fürs internationale Verbrechen kritisiert. Aufgewachsen ist Jean Ziegler zu Thun ausgerechnet in einer bürgerlichen Familie.
1: Die Finanzierung der 13. AHV-Rente ist einen Schritt weiter. Die Einigungskonferenz von National- und Ständerat schlägt vor, die AHV mit höheren Mehrwertsteuer und höheren Lohnbeiträgen zu finanzieren. Das sei ein falscher Ansatz, sagt die Zürcher FDP-Nationalrätin Regine Sauter.
3: Die FDP wird das klar ablehnen, weil man einmal mehr den Leuten ins Portemonnaie langt, man tut Steuern und Abgaben erhöhen, statt dass man auch mal dafür wird strukturell sanieren und das lehnen wir ab.
1: Beide Räte müssen über den Vorschlag nochmals abstimmen. Unabhängig davon wird die 13. AHV-Rente erstmals im Dezember ausbezahlt. Ohne zusätzliche Finanzierung würde die AHV schon ab 2029 rote Zahlen schreiben.
4: Viele Schweizerinnen und Schweizer sehen US-Präsident Donald Trump kritisch. Laut einer Umfrage des Außendepartements betrachtet mehr als ein Drittel der Bevölkerung Trump als Gegner oder Rivalen. Das sind deutlich mehr als noch vor einem halben Jahr. Als Gründe gelten unter anderem seine Zollpolitik und seine Haltung gegenüber internationalen Organisationen. Der Luchs hat sich in der Schweiz erfolgreich angesiedelt. Sein langfristiges Überleben bleibt aber ungewiss. Das zeigt eine Untersuchung der Naturschutzorganisation WWF Schweiz. Gemäß dieser sind die meisten freilebenden Luchse durch Verkehrsunfälle gestorben. Es wurde aber auch Wilderei nachgewiesen. Im Alpen- und Juraraum leben aktuell rund 360 Luchse. Morgen startet die Fußball-Weltmeisterschaft in Amerika. Für diese WM hat der Weltfußballverband FIFA neue Regeln eingeführt. Felix Haldima.
5: Neu gibt es während dem Match zwei obligatorische Trinkpausen. In diesen Trinkpausen können die Fernsehsender das erste Mal an einer WM auch während dem Spiel Werbung schalten. Dann, wer die Hand vors Maul hebt beim Schwätzen, riskiert eine rote Karte. So sollen etwa rassistische Beleidigungen bestraft werden. Dazu darf der Videoschiri bei gelb-roten Karten neu eingreifen. Bei Auswechslungen soll weniger Zeit vergütet werden. Ein ausgewechselter Spieler muss das Feld in 10 Sekunden verlassen, sonst gibt es eine Zeitstrafe für den eingewechselten Spieler. Wenn es zu lang geht bei einem Corner oder einem Einwurf, bekommt die andere Mannschaft den Bülle.
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1: Guten Abend, diese Themen haben heute Schlagzeilen gemacht. Der Soziologe und Politiker Jean Ziegler ist im Alter von 92 Jahren in Genf gestorben. Das hat seine Familie dem Westschweizer Radio und Fernsehen RTS bestätigt. Jean Ziegler saß mit einem vierjährigen Unterbruch zwischen 1967 und 1999 für die SP im Nationalrat. Außerdem war er UNO-Sonderberichterstatter für das Recht auf Nahrung. Die Finanzierung der 13. AHV-Rente ist einen Schritt weiter. Die Einigungskonferenz von National- und Ständerat schlägt vor, die AHV mit höheren Lohnbeiträgen und einer höheren Mehrwertsteuer zu finanzieren. Es sei wichtig, endlich eine Einigung zu finden, sagt der Obwaldner Mitte-Ständerat Erich Ettlin.
2: Wir haben die Verantwortung als Parlamentarier für diesen Volksentscheid, die Konsequenz umzusetzen und zu finanzieren. Und das liegt auf dem Tisch, wir müssen nur noch Ja sagen.
1: Beide Räte müssen über den Vorschlag nochmals abstimmen. Unabhängig davon wird die 13. Rente erstmals im Dezember ausbezahlt. Ohne zusätzliche Finanzierung würde die AHV schon ab 2029 rote Zahlen schreiben. Online-Händler wie Temu oder Shein sollen Schweizer Vorschriften nicht mehr umgehen können. Der Nationalrat hat einen Vorstoß angenommen, der strengere Vorgaben für solche Anbieter verlangt. Heute können diese Produkte anbieten, welche die gesetzliche Sicherheitsanforderungen der Schweiz nicht erfüllen.
3: Musikerinnen und Musiker können im Schnitt mehr Geld von der Suiza erwarten. Die Musikurheberrechtsgesellschaft hat laut Mitteilung gut 2% mehr Umsatz gemacht, größtenteils mit Musiklizenzen in der Schweiz und Liechtenstein. Über 190 Millionen Franken könne der Konzern aus dem Jahresergebnis an Verlegerinnen, Textautoren und Komponistinnen verteilen.
4: Frauen spenden in der Schweiz häufiger Organe als Männer. Zwischen 2011 und 2024 stammten fast zwei Drittel aller Spenderorgane von Frauen, berichten die Zeitungen 24 Heures und Tribune de Genève. Die Empfänger waren mehrheitlich Männer. Die Zeitungen berufen sich auf Angaben des Bundesamts für Gesundheit bei Lebensspendern. Auch bei den Einträgen im Register für Stammzellenspenderinnen und Spender sieht es ähnlich aus. Auch da sind Frauen deutlich mehr vertreten.
1: Die gezielte Annexion des Westjordanlands sei ein politisches Ziel Israels. Das wirft die Menschenrechtsorganisation Amnesty International der israelischen Regierung vor. Die Gewalt durch israelische Siedlerinnen und Siedler sei ein zentraler Bestandteil einer staatlichen Kampagne ethnischer Säuberung. Diese wurde in den letzten Jahren noch beschleunigt. Palästinensische Gemeinschaften seien entwurzelt, enteignet und zwangsweise umgesiedelt worden, heißt es von Amnesty International.
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1: Guten Abend, diese Themen haben heute Schlagzeilen gemacht. Der Schweizer Soziologe und ehemalige Nationalrat Jean Ziegler ist im Alter von 92 Jahren gestorben an den Folgen seiner Parkinson-Erkrankung. Das teilt seine Frau mit, Mary Milanovic.
2: Er war ein Kritiker von der Globalisierung und vom Kapitalismus. Eine führende Figur von der Schweizer Linken und Systemkritiker. Der studierte Soziologe hat während zwei längeren Perioden für die SP im Nationalrat politisiert, im ganzen 27 Jahre lang. Er ist auch noch UNO-Sonderberichterstatter und Mitglied von einer UNO-Taskforce gsi. 1990 hat Jean Zieglers Sachbuch «Die Schweiz wäscht weißer» veröffentlicht und drin die Schweiz als Drehscheibe fürs internationale Verbrechen kritisiert. Aufgewachsen ist Jean Ziegler zu Thun ausgerechnet in einer bürgerlichen Familie.
1: Online-Händler wie Temu oder Shein sollen Schweizer Vorschriften nicht mehr umgehen können. Der Nationalrat hat einen Vorstoß angenommen, der strengere Vorgaben für solche Anbieter verlangt. Heute können diese Produkte anbieten, welche die gesetzlichen Sicherheitsanforderungen der Schweiz nicht erfüllen.
3: Zecken haben Hochsaison. Die Zahl der durch Zecken verursachten Erkrankungen steigen. Das zeigen die Zahlen des Bundesamtes für Gesundheit. In der Schweiz wird immer häufiger eine neue Zeckenart beobachtet, die Hyaloma-Zecke. Sie kann unter anderem das Krim-Kongo-Fieber übertragen, welche im schlimmsten Fall zu Organversagen führen kann. Das Risiko in der Schweiz sei jedoch sehr gering, erklärt Virologe Gornel Frevel.
4: Und es ist aber so, dass vor allem in Mitteleuropa das Krim-Kongo-Fieber-Virus noch gar nie können nachgewiesen werden in den Hyaloma-Zecken, die es bei uns gibt.
3: Durch den Klimawandel steige trotzdem die Gefahr durch Zecken. Neue Arten könnten sich ansiedeln. Viele Schweizerinnen und Schweizer sehen US-Präsident Donald Trump kritisch. Laut einer Umfrage des Außendepartements betrachtet mehr als ein Drittel der Bevölkerung Trump als Gegner oder Rivalen. Das sind deutlich mehr als noch vor einem halben Jahr. Als Gründe gelten unter anderem seine Zollpolitik und seine Haltung gegenüber internationalen Organisationen. Der Luchs hat sich in der Schweiz erfolgreich angesiedelt. Sein langfristiges Überleben bleibt aber ungewiss. Das zeigt eine Untersuchung der Naturschutzorganisation WWF Schweiz. Gemäß dieser sind die meisten freilebenden Luchse durch Verkehrsunfälle gestorben. Es wurde aber auch Wilderei nachgewiesen. Im Alpen- und Juraraum leben aktuell rund 360 Luchse. Morgen startet die Fußball-Weltmeisterschaft in Amerika. Für diese WM hat der Weltfußballverband FIFA neue Regeln eingeführt. Felix Haldimann.
5: Neu gibt es während dem Match zwei obligatorische Trinkpausen. In diesen Trinkpausen können die Fernsehsender das erste Mal an einer WM auch während dem Spiel Werbung schalten. Dann, wer die Hand vors Maul hebt beim Schwätzen, riskiert eine rote Karte. So sollen etwa rassistische Beleidigungen bestraft werden. Dazu darf der Videoschiri bei gelb-roten Karten neu eingreifen. Bei Auswechslungen soll weniger Zeit vergütet werden. Ein ausgewechselter Spieler muss das Feld in 10 Sekunden verlassen, sonst gibt es eine Zeitstrafe für den eingewechselten Spieler. Wenn es zu lang geht bei einem Corner oder einem Einwurf, bekommt die andere Mannschaft den Bölle.
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1: Guten Abend, die Themen haben heute Schlagzeilen gemacht. Der Soziologe und Politiker Jean Ziegler ist im Alter von 92 Jahren in Genf gestorben. Das hat seine Familie dem Westschweizer Radio und Fernsehen RTS bestätigt. Jean Ziegler saß mit einem vierjährigen Unterbruch zwischen 1967 und 1999 für die SP im Nationalrat. Außerdem war er UNO-Sonderberichterstatter für das Recht auf Nahrung. Online-Händler wie Temu oder Shein sollen Schweizer Vorschriften nicht mehr umgehen können. Der Nationalrat hat einen Vorstoß angenommen, der strengere Vorgaben für solche Anbieter verlangt. Heute können diese Produkte anbieten, welche die gesetzlichen Sicherheitsanforderungen der Schweiz nicht erfüllen.
2: Musikerinnen und Musiker können im Schnitt mehr Geld von der Suiza erwarten. Die Musikurheberrechtsgesellschaft hat laut Mitteilung gut 2% mehr Umsatz gemacht, größtenteils mit Musiklizenzen in der Schweiz und Liechtenstein. Über 190 Millionen Franken könne der Konzern aus dem Jahresergebnis an Verlegerinnen, Textautoren und Komponistinnen verteilen.
3: Die Schweiz gilt als Hochrisikogebiet für Zecken. Laut dem Tagesanzeiger gibt es durch den Klimawandel und der steigenden Temperaturen immer mehr Zecken und Zeckenarten. Deshalb solle man sich vor Zecken schützen, sagt der Virologe Cornel Freffel.
4: In erster Linie durch gute Kleidung. Vielleicht gibt es auch chemische Mittel, die man anwenden kann. Bei uns empfiehlt es sich auf jeden Fall, sich zu impfen zu lassen gegen FSME-Viren. Das ist eine sehr gute Impfung, die auch lange anhebt.
3: In der Schweiz wird immer häufiger eine neue Zeckenart beobachtet, die Hyaloma-Zecke. Sie kann unter anderem das Krim-Kongo-Fieber übertragen, das im schlimmsten Fall zu Organversagen führen kann. Frauen spenden in der Schweiz häufiger Organe als Männer. Zwischen 2011 und 2024 stammten fast zwei Drittel aller Spenderorgane von Frauen, berichten die Zeitungen 24 Heures und Tribune de Genève. Die Empfänger waren mehrheitlich Männer. Die Zeitungen berufen sich auf Angaben des Bundesamts für Gesundheit bei Lebensspendern. Auch bei den Einträgen im Register für Stammzellenspenderinnen und Spender sieht es ähnlich aus. Auch da sind Frauen deutlich mehr vertreten.
1: Die gezielte Annexion des Westjordanlands sei ein politisches Ziel Israels. Das wirft die Menschenrechtsorganisation Amnesty International der israelischen Regierung vor. Die Gewalt durch israelische Siedlerinnen und Siedler sei ein zentraler Bestandteil einer staatlichen Kampagne ethnischer Säuberung. Diese wurde in den letzten Jahren noch beschleunigt. Palästinensische Gemeinschaften seien entwurzelt, enteignet und zwangsweise umgesiedelt worden, heißt es von Amnesty International.
2: Morgen startet die Fußball-Weltmeisterschaft in Amerika. Für diese WM hat der Weltfußballverband FIFA neue Regeln eingeführt. Felix Haldima.
5: Neu gibt's während dem Match zwei obligatorische Trinkpausen. In diesen Trinkpausen können die Fernsehsender das erste Mal an einer WM auch während dem Spiel Werbung schalten. Dann, wer die Hand vors Maul hebt beim Schwätzen, riskiert eine rote Karte. So sollen etwa rassistische Beleidigungen bestraft werden. Dazu darf der Videoschiri bei gelb-roten Karten neu eingreifen. Bei Auswechslungen soll weniger Zeit vergeudet werden. Ein ausgewechselter Spieler muss das Feld in 10 Sekunden verlassen, sonst gibt es eine Zeitstrafe für den eingewechselten Spieler. Wenn es zu lang geht bei einem Corner oder einem Einwurf, bekommt die andere Mannschaft den Bülle.
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